0: Im Moment ziehen im Nordwesten ein paar Wolken durch. An der Nordsee kann es auch mal regnen. Im Südosten ist es meist klar. Nur stellenweise zieht etwas Nebel auf. Die Tiefstwerte, die liegen zwischen 15 und 5 Grad. Heute startet der Norden noch mit Wolken, aber Regen ist kaum noch dabei. Im Rest wird es nach dem Nebel richtig schön sonnig und ziemlich warm. Die Topwerte liegen zwischen 20 und 29 Grad. Im Südwesten und Westen sogar um die 30 Grad.
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0: Ich bin Hendrik Daum. Die Deutsche Bischofskonferenz warnt vor einem Rechtsruck in Deutschland. Die jüngsten Landtagswahlen seien ein klarer Hinweis für wachsenden Populismus. Das sagte der Vorsitzende Bischof Wilmer zu Beginn der Herbstvollversammlung in Fulda. Völkischer Nationalismus und Christentum seien aber unvereinbar. Auch das bewusste Schlechtreden des Landes sei eine gefährliche Entwicklung, so Wilmer. Bei jedem Einkauf profitieren, das verspricht Lidl mit seiner App Lidl Plus. Aber kann auch wirklich jeder profitieren? Der Verbraucherzentrale Bundesverband bezweifelt das und hat gegen Lidl geklagt. Heute will das Oberlandesgericht in Brandenburg an der Havel eine Entscheidung verkünden. Finn Wiens berichtet.
2: App öffnen, womöglich noch einen Coupon aktivieren. Für ältere Menschen oder Menschen mit Behinderung ist das schwierig, findet der Verbraucherzentrale Bundesverband. Er sieht die Gleichbehandlung verletzt, wenn nicht wirklich jeder von Vergünstigungen profitieren kann. Die Verbraucherzentrale hatte auch gegen die Rabatt-Apps von Penny und Netto geklagt, bislang ohne Erfolg. Das gesamte Thema könnte letztlich beim Bundesgerichtshof landen.
0: Aus Angst vor digitaler Gewalt ziehen sich immer mehr Frauen im Netz zurück. Sie posten weniger Fotos und sind seltener aktiv. Laut einer Umfrage im Auftrag des Deutschen Frauenrats schränken 2/3 ihr Online-Verhalten ein aus Angst vor Deepfakes, Drohungen und Belästigung. Bei den 18- bis 39-Jährigen sind es sogar fast 80%.

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0: Im Moment ziehen im Nordwesten ein paar Wolken durch. An der Nordsee kann es auch mal regnen. Im Südosten ist es meist klar. Nur stellenweise zieht etwas Nebel auf. Die Tiefstwerte, die liegen zwischen 15 und 5 Grad. Heute startet der Norden noch mit Wolken, aber Regen ist kaum noch dabei. Im Rest wird es nach dem Nebel richtig schön sonnig und ziemlich warm. Die Topwerte liegen zwischen 20 und 29 Grad. Im Südwesten und Westen sogar um die 30 Grad.
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0: Ich bin Hendrik Daum. Kurz vor der geplanten Pflegereform liegen Union und SPD weiter über Kreuz. Bundesgesundheitsminister Linnemann fordert Milliarden vom Bund für die Pflegekassen. Die SPD will dagegen auch die private Pflegeversicherung stärker beteiligen. So Tassovali mit den Einzelheiten.
2: Wirklich viel Zeit bleibt nicht. Den gesetzlichen Pflegekassen droht bis Jahresende schon ein Minus von 4,4 Milliarden Euro. Linnemann will deshalb schon jetzt am Mittwoch einen Gesetzentwurf ins Kabinett bringen und höhere Beiträge verhindern. Die SPD droht allerdings, das Gesetz zu blockieren, wenn es dabei nur ums Sparen geht. Sie will außerdem die Kosten für Menschen im Pflegeheim begrenzen. Linnemann lehnt das wiederum ab.
0: Aus Angst vor digitaler Gewalt ziehen sich immer mehr Frauen im Netz zurück. Sie posten weniger Fotos und sind seltener aktiv. Laut einer Umfrage im Auftrag des Deutschen Frauenrats schränken 2/3 ihr Online-Verhalten ein aus Angst vor Deepfakes, Drohungen und Belästigung. Bei den 18- bis 39-Jährigen sind es sogar fast 80%. Eine Starship-Rakete hat erstmals die Erde umkreist. Deutlich schneller als geplant hat die Riesenrakete des Raumfahrtunternehmens SpaceX von Elon Musk bei der Umrundung 26 Satelliten in der Erdumlaufbahn ausgesetzt. Nach 3 Stunden war die Mission schon beendet. Die Starship landete im Pazifik.

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1: Heute startet der Norden noch mit Wolken, aber Regen ist kaum noch dabei. Im Rest wird's nach dem Nebel richtig schön sonnig und ziemlich warm. Die Topwerte liegen zwischen 20 und 29 Grad im Südwesten und Westen sogar um die 30 Grad.
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1: Ich bin Hendrik Daum. Die Regierungskoalition ringt weiter um eine Einigung im Streit um die Finanzierung der Pflegeversicherung. Am späten Abend haben Bundeskanzler Merz, Gesundheitsminister Linnemann und Finanzminister Klingbeil darüber beraten. Unklar ist, ob das Spitzentreffen ein Ergebnis gebracht hat. Linnemann hat Klingbeil zu Milliardenzahlungen des Bundes an die Pflegekassen aufgefordert. Die SPD dagegen beharrt auf einer Kostenbeteiligung der privaten Pflegeversicherung und einen sogenannten Pflegedeckel, also die Begrenzung des zu leistenden Eigenanteils. Das Tech-Unternehmen OpenAI veröffentlicht sein neues KI-Modell wegen Sicherheitsbedenken erst einmal nicht. Es habe in Tests seine Nutzer nicht immer ehrlich darüber informiert, welche Aktionen es unternommen hat. Das sagte ein Unternehmensmanager dem Wall Street Journal. Außerdem habe die Software teilweise auf eigene Initiative gehandelt, ohne sich vorher eine Erlaubnis einzuholen. Geplant war, dass die neue ChatGPT-Version 6.1

0: Konzerns Astra in den kommenden Tagen oder Wochen herauskommen sollte. Bei jedem Einkauf profitieren, das verspricht Lidl mit seiner App Lidl Plus. Aber kann auch wirklich jeder profitieren? Der Verbraucherzentrale Bundesverband bezweifelt das und hat gegen Lidl geklagt. Heute will das Oberlandesgericht in Brandenburg an der Havel eine Entscheidung verkünden. Finn Wiens berichtet.
1: App öffnen, womöglich noch einen Coupon aktivieren. Für ältere Menschen oder Menschen mit Behinderung ist das schwierig, findet der Verbraucherzentrale Bundesverband. Er sieht die Gleichbehandlung verletzt, wenn nicht wirklich jeder von Vergünstigungen profitieren kann. Die Verbraucherzentrale hatte auch gegen die Rabatt-Apps von Penny und Netto geklagt, bislang ohne Erfolg. Das gesamte Thema könnte letztlich beim Bundesgerichtshof landen.

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0: zwischen Nordsee und Alpen heute wieder zweigeteilt. Wolken in der Nordwesthälfte, es bleibt aber trocken, sonst wieder sonnigstes und bestes Altweiber-Sommerwetter. Die Temperaturspanne erreicht von 20 Grad an der Küste bis sommerliche 30 Grad im Südwesten und Westen. In Bremerhaven heute maximal 23 Grad, Gera und Ingolstadt 26 und in Bonn heute 28 Grad.
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0: Ich bin Katrin Steinberger. Jetzt das kurze Update für euch. Ist die Lidl-App diskriminierend? Dazu fällt heute das Oberlandesgericht Brandenburg sein Urteil. Die Verbraucherzentrale Bundesverband hatte gegen die App geklagt, denn wer die App nicht nutzen kann, bekommt keine Rabatte. Das betreffe unter anderem ältere Menschen. Ähnliche Klagen gegen Netto und Penny wurden abgewiesen. SpaceX hat mit seiner Riesenrakete Starship zum ersten Mal die Erde umkreist. Die oberste Stufe flog in rund 275 Kilometern Höhe und hat 26 Satelliten ins All gebracht. Die Mission dauerte etwa 3 Stunden. Am Ende landete die Rakete im Pazifik westlich von Chile. Öffentliche Ladesäulen für Elektroautos werden spürbar stärker genutzt. Betreiber wie Vattenfall melden seit Jahresbeginn rund 2 Drittel mehr geladenen Strom als im gesamten Vorjahr. Auch E.ON, EWE und Aral sehen eine stärkere Nutzung. Als Gründe nennen die Anbieter hohe Spritpreise, mehr Neuzulassungen von E-Autos und ein dichteres Netz an Lademöglichkeiten.

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2: Zwischen Nordsee und Alpen heute wieder zweigeteilt. Wolken in der Nordwesthälfte, es bleibt aber trocken, sonst wieder sonnigstes und bestes Altweiber-Sommerwetter. Die Temperaturspanne erreicht von 20 Grad an der Küste bis sommerliche 30 Grad im Südwesten und Westen. In Bremerhaven heute maximal 23 Grad, Gera und Ingolstadt 26 und in Bonn heute 28 Grad.
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2: Ich bin Katrin Steinberger, jetzt das kurze Update für euch. OpenAI stoppt die Veröffentlichung seines neuen KI-Modells. Grund sind Sicherheitsbedenken. In Tests habe die Software Nutzer nicht immer ehrlich informiert, welche Aktionen sie durchgeführt hat. Außerdem handelt sie teilweise auf eigene Initiative, ohne vorher eine Erlaubnis einzuholen. Die neue ChatGPT-Version sollte eigentlich in den kommenden Tagen oder Wochen erscheinen. Der Deutsche Pflegerat stellt der geplanten Pflegereform der Koalition ein schlechtes Zeugnis aus. Verbandspräsidentin Christine Vogler fordert, die Reform umfassend zu überarbeiten. Sie kritisiert höhere Hürden beim Zugang zu Pflegegraden und die Streichung des Entlastungsbetrags bei Pflegegrad 1. Der Bedarf an Pflege bleibe, auch wenn Leistungen gekürzt werden, so Vogler gegenüber dem Redaktionsnetzwerk Deutschland. Nach massiven Protesten darf eine 87-Jährige in Madrid in ihre Wohnung zurück. Mari Carmen war von Polizisten aus ihrer Wohnung geholt worden, nach 70 Jahren dort. Ihre Vertreter einigten sich jetzt mit dem Immobilienunternehmen auf neue Mietbedingungen. Der Protest in Spaniens Hauptstadt war massiv. Zehntausende waren gegen die Zwangsräumung auf die Straße gegangen.
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4: Oh, hört ihr das? Meine Stimme ist im Eimer. Heieiei, ich bin erkältet. Ja, es ist halt momentan so die Zeit. Aber ich stehe immer noch. I'm still standing. Elton John, schön, guten

0: Romy und Julia aus dem Film mit Leonardo DiCaprio. Cardigans und LaFou.
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0: Der ist sogar länger. Der ist über 4 Minuten lang. Und das genießen wir auch an diesem heutigen Dienstag. Die Stimme von Chris Norman. 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Jetzt wird geschlummert mit dem

Der legendäre Auftritt bei Woodstock für Joe Cocker. With a little help from my friends, die großen Klassiker, die Golden Oldies hier auf der 80er, 90er Oldie-Antenne. Schönen guten Morgen, Dienstag, 29. September. Wir gucken mal wieder auf den Name of the Day. Wer hat denn heute Namenstag? Und heute ist scheinbar Erzengeltag, denn es haben heute Gabriel, Michael und Raphael und davon natürlich alle Äste, die da weggehen. Ne? Gabi, Gabriella zum Beispiel auch, Mike, Raphael, der Raffi. Also ihr feiert heute alle Namenstag, das ist doch schön mit der

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3: Das Deutschlandwetter quer durchs Land. Ähnliches Bild wie schon die letzten Tage. In der Nordwesthälfte immer wieder dicke Wolken. Es bleibt aber trocken. Sonst setzt sich der sonnige Altweibersommer weiter fort. Abseits der kühleren Küsten sind heute 23 bis 30 Grad drin. In Schwerin heute maximal 21 Grad, Wittenberg und Konstanz 25 und in Moers geht's auf 27 Grad.
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3: Katrin Steinberger. Es ist Dienstagmorgen, kurz vor 6:30. Guten Morgen. SpaceX hat einen Meilenstein erreicht. Die Riesenrakete Starship ist zum ersten Mal in eine Erdumlaufbahn gelangt. Die obere Stufe umkreiste die Erde in 275 Kilometern Höhe und kehrte nach 3 Stunden kontrolliert zurück. SpaceX verkürzte das Programm auf 3 Stunden. Ein Triebwerk war ausgefallen. Trotzdem sprach Gründer Elon Musk von einem erfolgreichen Test. Auch die NASA gratulierte. Ist die Lidl-App diskriminierend? Dazu fällt heute das Oberlandesgericht Brandenburg sein Urteil. Die Verbraucherzentrale Bundesverband hatte gegen die App geklagt, denn wer die App nicht nutzen kann, bekommt keine Rabatte. Das betreffe unter anderem ältere Menschen. Ähnliche Klagen gegen Netto und Penny wurden abgewiesen. Auf einer französischen Autobahn hat die Polizei einen Porsche-Fahrer mit Tempo 312 gestoppt. Erlaubt sind dort nur 130. Der Fahrer aus der Schweiz ist jetzt seinen Führerschein los. Der Wagen wurde abgeschleppt. 1.500 Euro musste er direkt zahlen. Vor Gericht drohen ihm jetzt bis zu 3 Monate Haft und eine Geldstrafe von 3.750 Euro.
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5: Gleich serviere ich euch einen Sommermoment mit den Gypsy Kings. Davor Chris Rea mit Josephine und hier ist Mike Oldfield und Maggie Riley.

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Ja, ich weiß, lieber in den Urlaub fliegen als in die Arbeit fahren, aber was soll man denn machen? Gypsy Kings und Volare im 80er Mixtape um halb auf der 80er, 90er Oldie-Antenne. Die Gypsy Kings waren ja in diesem Jahr bereits im Mai exklusiv.

für ihre Historia-Club-Tour in ganz Deutschland unterwegs. Und die nächsten Herrschaften hier aus unserer Playlist für euren Morgen, die sind gerade live zu sehen und vor allem zu hören. Wobei die meisten Mädels, die haben in den 90ern auch wahnsinnig gerne die Jungs gesehen, die Backstreet Boys. Ja, vielleicht wart ihr ja gestern auch in Düsseldorf. Da sind sie ja aufgetreten auf ihrer Into the Millennium Homecoming Live in Germany Tour. Diese Konzertreihe, die ausschließlich in Düsseldorf stattfindet. Karten dafür kriegt ihr übrigens über die Oldie Antenne App bzw. über oldieantenne.de in unserem Shop. Heute ist eine kleine Pause, morgen geht's aber dann schon wieder weiter. Na, bei so einer Konzertreise mal durchschnaufen, das tut gut. Wir tanzen mit, hier sind die Backstreet Boys auf der 80er, 90er Oldie Antenne.

0: Bonnie Tyler, 80er, 90er, Oldie Antenne mit den riesen Klassikern. Lost in France. Schönen guten Morgen. Vielleicht wollt ihr ja dahin gehen.
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0: seid ihr dabei? Und welches Radioprogramm bringt euch zum Mitsingen? 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Danke, dass ihr den Unterschied macht.
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6: Zwischen Nordsee und Alpen heute wieder zweigeteilt. Wolken in der Nordwesthälfte, es bleibt aber trocken, sonst wieder sonnigstes und bestes Altweiber-Sommerwetter. Die Temperaturspanne erreicht von 20 Grad an der Küste, sommerliche 30 Grad im Südwesten und Westen. In Bremerhaven heute maximal 23 Grad, Gera und Ingolstadt 26 und in Bonn heute 28 Grad.
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6: Ich bin Katrin Steinberger, jetzt das kurze Update für euch. Morgen soll die Pflegereform eigentlich ins Bundeskabinett mit dem Ziel, die Finanzen der Pflegeversicherung zu stabilisieren. Doch das steht jetzt auf der Kippe. Die SPD lehnt den aktuellen Entwurf ab. Der Deutsche Pflegerat warnt im Redaktionsnetzwerk Deutschland vor strengeren Regeln beim Zugang zu Pflegegraden und fordert mehr Geld für pflegende Angehörige. Heute entscheidet das Oberlandesgericht Brandenburg, ob die Rabatt-App Lidl Plus wirklich für alle fair ist. Der Verbraucherzentrale Bundesverband hatte geklagt, denn wer die App nicht bedienen kann, zum Beispiel ältere Menschen, geht bei den Rabatten leer aus. Ähnliche Klagen gegen die Rabatt-Apps von Penny und Netto sind bislang gescheitert. Öffentliche Ladesäulen für Elektroautos werden spürbar stärker genutzt. Betreiber wie Vattenfall melden seit Jahresbeginn rund 2/3 mehr geladenen Strom als im gesamten Vorjahr. Auch E.ON, EWE und Aral sehen eine stärkere Nutzung. Als Gründe nennen die Anbieter hohe Spritpreise, mehr Neuzulassungen von E-Autos und ein dichteres Netz an Lademöglichkeiten.
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8: Kommt mir heute bloß nicht zu nahe, der Schwabeneder ist erkältet. Ja, die Stimme kratzt ein bisschen, aber mei, was soll ich machen? Ach, ich sag einfach weniger. Ich sag einfach nur, dass Sandra kommt, Albert Hammond und hier ist Big Mountain. Und der Hit heißt...

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1: Die großen Klassiker auf der 80er, 90er Oldie Antenne. It Never Rains in Southern California. Und hier ist Tom Petty and the Heartbreakers. Into the Great Wide Open. Habt einen guten Start heute.

0: unendliche Geschichte. 80er, 90er, Oldie-Antenne mit Limahl. The Never Ending Story. Die 80er, das 80er Mixtape um halb habe ich wieder für euch. Da sind schöne Perlen drin. Und jetzt geht's mal weit zurück.
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0: Der passt zu jedem Morgen. Und täglich grüßt das Murmeltier, sag ich nur. Hier ist Sonny and Cher.

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2: Das Deutschlandwetter quer durchs Land, ähnliches Bild wie schon die letzten Tage. In der Nordwesthälfte immer wieder dicke Wolken, es bleibt aber trocken. Sonst setzt sich der sonnige Altweibersommer weiter fort. Abseits der kühleren Küsten sind heute 23 bis 30 Grad drin. In Schwerin heute maximal 21 Grad, Wittenberg und Konstanz 25 und in Moers geht's auf 27 Grad.
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2: Ich bin Katrin Steinberger. Heute ist Dienstag, kurz vor 7:30. Guten Morgen. OpenAI bremst beim nächsten ChatGPT-Update. Neue KI-Modelle werden vorerst nicht veröffentlicht. In Tests hat die Software Nutzer nicht immer offen informiert, welche Aktionen sie ausführt. Außerdem hat sie teilweise eigenständig gehandelt, ohne Erlaubnis, so ein OpenAI-Manager gegenüber dem Wall Street Journal. OpenAI hat deshalb das Training seines stärksten KI-Modelle gestoppt. Auch Selbstständige, neue Beamte und Politiker sollen in die gesetzliche Rentenversicherung kommen. Dafür macht sich Vizekanzler Klingbeil stark. Die Rentenkommission der Bundesregierung empfiehlt diesen Schritt. Bundeskanzler Merz und Arbeitsministerin Baas unterstützen das grundsätzlich. Umstritten bleibt aber die abschlagsfreie Frührente nach 45 Beitragsjahren. In der Lausitz steht jetzt das höchste Windrad der Welt. Der Höhenwindturm in Schipkau hat seine endgültige Höhe von 365 Metern erreicht. Mit 300 Metern Nabenhöhe ist es gleichzeitig das zweithöchste Bauwerk Deutschlands. Nur der Berliner Fernsehturm ist höher. Ab November soll der Turm Strom für bis zu 7500 Haushalte liefern.

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0: halb auf der 80er, 90er Oldie-Antenne, Level 42, The Lessons in Love. So, ich darf jetzt meine Stimme wieder schonen. Ich hole mir einen Tee und Gott sei Dank muss ich auch nicht weiter singen bei der Vanessa.
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2: Laut mitsingen geht jetzt mit Caroline aus Schenefeld.
3: Hallo?
2: Deine Mutter hat schon mal mitgemacht, hast du gesagt, ne? Hat die dir auch Tipps gegeben?
3: Ja, ich glaube, viel Tipps kann man nicht geben. Man muss einfach auf ein gutes Lied hoffen, ne? Aber
2: ja.
3: Wir hören immer viel Radio, von daher.
2: Wird das schon gehen. Und das ist ein gutes Lied.
3: Das hoffe ich.
2: Hier kommt es.

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0: Ich fahre jetzt gleich nach München.
1: Dann liefern wir dir auch noch die perfekte Musik zum nach München fahren hier mit Michael Jackson, Heal the World.
0: Super.

der Partykracher hier auf der 80er, 90er Oldie-Antenne. Die großen Klassiker. Kiss, I was made for loving you, baby. 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Hier ist Whitney Houston, morgen.

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5: Das Deutschlandwetter. Zwischen Nordsee und Bodensee unterschiedlich. In der Nordwesthälfte ziehen öfter mal Wolken durch. Da liegen die Topwerte bei 20 bis 23 Grad. Sonst bleibt uns dieses sonnige Altweibersommerwetter treu mit viel Sonne und es geht auf bis zu 30 Grad. In Lübeck heute maximal 20 Grad, Berlin und Augsburg 25 und Münster 27 Grad. Morgen gibt es im Westen wieder ein paar Schauer, sonst von früh bis spät Sonne satt.
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5: Ich bin Katrin Steinberger, jetzt das kurze Update für euch. Der gesellschaftliche Zusammenhalt in Deutschland wächst wieder. Das zeigt der aktuelle Religionsmonitor der Bertelsmann Stiftung. Darin heißt es, viele Menschen haben stabile soziale Beziehungen und übernehmen Verantwortung für andere und das Gemeinwohl. Das politische Interesse ist mit 65 Punkten groß. 15 Schulen schauen heute gespannt nach Berlin. Am Vormittag vergibt Bundeskanzler Merz den Deutschen Schulpreis. Mit dem Hauptpreis winken 100.000 Euro. Die meisten Finalisten stellen Bayern, Baden-Württemberg, Hessen und NRW. Die Jury bewertet Unterrichtsqualität, Leistung und auch den Umgang mit Vielfalt. SpaceX hat mit seiner Riesenrakete Starship zum ersten Mal die Erde umkreist. Die oberste Stufe flog in rund 275 Kilometern Höhe und hat 26 Satelliten ins All gebracht. Die Mission dauerte etwa 3 Stunden. Am Ende landete die Rakete im Pazifik westlich von Chile.
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7: Ja, erkältet ist der Schwabeneder heute. Männergrippe? Nein. Diesmal wirklich nur ein kleiner Schnupfen. Also lebensbedrohlich, ne, möchte ich sagen. Hier ist Roxette. Guten Morgen euch.

90er Oldie-Antenne, I've been thinking about you, und ich muss ja meine Stimme ein bisschen schonen, ne? Ja, ich bin erkältet. Erkältung ist, wenn selbst der Kaffee sagt, leg dich wieder hin. Ja, irgendwie hat mein Immunsystem gerade Betriebsversammlung, so kommt mir das vor. Naja, wir begleiten uns gegenseitig in diesen Tag und machen uns wieder Mut natürlich. Jetzt was zum Durchschnaufen. Hier ist Chicago, hard for me to say I'm sorry.

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4: Deutschlandwetter quer durchs Land, ähnliches Bild wie schon die letzten Tage. In der Nordwesthälfte immer wieder dicke Wolken, es bleibt aber trocken. Sonst setzt sich der sonnige Altweibersommer weiter fort. Abseits der kühleren Küsten sind heute 23 bis 30 Grad drin. In Schwerin heute maximal 21 Grad, Wittenberg und Konstanz 25 und in Moers geht's auf 27 Grad.
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4: Ich bin Katrin Steinberger. Es ist Dienstag, kurz vor 8:30. Schönen guten Morgen. Ist die Lidl-App diskriminierend? Dazu fällt heute das Oberlandesgericht Brandenburg sein Urteil. Die Verbraucherzentrale Bundesverband hatte gegen die App geklagt, denn wer die App nicht nutzen kann, bekommt keine Rabatte. Das betreffe unter anderem ältere Menschen. Ähnliche Klagen gegen Netto und Penny wurden abgewiesen. SpaceX hat einen Meilenstein erreicht. Die Riesenrakete Starship ist zum ersten Mal in eine Erdumlaufbahn gelangt. Die obere Stufe umkreiste die Erde in 275 Kilometern Höhe und kehrte nach 3 Stunden kontrolliert zurück. SpaceX verkürzte das Programm auf 3 Stunden. Ein Triebwerk war ausgefallen. Trotzdem sprach Gründer Elon Musk von einem erfolgreichen Test. Auch die NASA gratulierte. Nach massiven Protesten darf eine 87-Jährige in Madrid in ihre Wohnung zurück. Mari Carmen war von Polizisten aus ihrer Wohnung geholt worden, nach 70 Jahren dort. Ihre Vertreter einigten sich jetzt mit dem Immobilienunternehmen auf neue Mietbedingungen. Der Protest in Spaniens Hauptstadt war massiv. Zehntausende waren gegen die Zwangsräumung auf die Straße gegangen.
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7: Oh, das kennen wir. Diesen Rhythmus. Und dann singen wir auch alle mit bei Baltimore und dem Tarzan Boy.

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0: Das ist doch ein gelungener Start in diesen heutigen Dienstag mit Grover Washington und Bill Withers. Just the Two of Us im 80er Mixtape um halb.
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0: Ah, wait. Baguette Jeanette, schönen guten Morgen, kennt ihr das? Ihr hört Radio und plötzlich läuft Don't Stop Me Now und alles fühlt sich ein bisschen größer an. Genau das nehmen wir jetzt ernst. Läuft bei der 80er, 90er Oldie-Antenne ein Song von Queen. 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Hallo. 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Hier ist Nick Kamen, 80er, 90er Oldie Antenne. Und der Hit heißt...

Die großen Klassiker hier auf der 80er, 90er Oldie-Antenne. Blondie, The Heart of Glass. Schönen guten Morgen, habt einen guten Start in diesen Dienstag, jetzt gleich mit einem Hit aus den 90ern. Da verstehe ich gar nichts, was die singen, was aber auch logisch ist, weil es ist Adiemus mit Adiemus. Aber wunderschön, und da können wir träumen. Und davor Don Henley, The Boys of Summer, auf der 80er, 90er Oldie-Antenne.

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8: Zwischen Nordsee und Bodensee unterschiedlich. In der Nordwesthälfte ziehen öfter mal Wolken durch.
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8: Das Deutschlandwetter. Zwischen Nordsee und Bodensee unterschiedlich. In der Nordwesthälfte ziehen öfter mal

0: geht auf bis zu 30 Grad. In Lübeck heute maximal 20 Grad, Berlin und Augsburg 25 und Münster 27 Grad. Morgen gibt's im Westen wieder ein paar Schauer, sonst von früh bis spät Sonne satt.
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0: Ich bin Katrin Steinberger, jetzt das kurze Update für euch. Ist die Lidl-App diskriminierend? Dazu fällt heute das Oberlandesgericht Brandenburg sein Urteil. Verbraucherzentralen hatten geklagt. Sie sagen, wer die App nicht hat, zum Beispiel ältere Menschen oder auch Kinder, der würde keine Rabatte bekommen und das sei unfair. Ähnliche Klagen gegen Netto und Penny wurden abgewiesen. Der Deutsche Pflegerat stellt der geplanten Pflegereform der Koalition ein schlechtes Zeugnis aus. Verbandspräsidentin Christine Vogler fordert, die Reform umfassend zu überarbeiten. Sie kritisiert höhere Hürden beim Zugang zu Pflegegraden und die Streichung des Entlastungsbetrags bei Pflegegrad 1. Der Bedarf an Pflege bleibe, auch wenn Leistungen gekürzt werden, so Vogler gegenüber dem Redaktionsnetzwerk Deutschland. Das höchste Windrad der Welt steht jetzt in der Lausitz. Der Höhenwindturm in Schipkau hat seine endgültige Höhe von 365 Metern erreicht. Ab November soll der Turm Strom für bis zu 7.500 Haushalte liefern. Es ist effizienter als ein herkömmliches Windrad, weil es die stärkeren Winde in größeren Höhen nutzt.
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2: Ich freue mich heute ganz besonders auf die 9 nach 9 bei meiner Stimme. Da kann ich mal wieder Ruhe geben, das ist ganz gut so. Ich hole mir nochmal einen Tee. Nix Kaffee heute, nur Tee. Der Kaffee ist beleidigt. Ja, das kann man machen, wenn man erkältet ist. Ne? Ich hoffe, euch geht's besser. Louis Armstrong, What a Wonderful World. Was für ein Klassiker habe ich gleich für euch. Aber werde ich euch spielen, The Police. Und wir steigen ein in die 9 nach 9 mit Rod Stewart. The Downtown Train, 80er, 90er, Oldie Antenne.

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5: Und wir beginnen mit Culture Club.

0: großartige Mixtape um halb mit The Human League und Human. Es ist alles menschlich. Es ist auch menschlich, wenn man erkältet ist, gehört manchmal dazu. Leider. Na, so ist es. Deswegen ziehe ich mich wieder zurück und lass mal andere weiter singen.
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2: Moin, Gabi.
3: Moin, hallo.
2: Bist du so eine Sängerin, so eine Kleine?
3: Ja, doch, eigentlich schon. Auch wenn es meinen Kindern nicht gefällt.
2: Die haben nichts zu sagen, komm.
3: Absolut.
2: Das ist eine sehr schöne, rauchige Stimme.
3: Das wird mir schon öfters gesagt. So Bonnie Tyler wird mir nachgesagt.
2: Ja. Mal gucken, wie sich das jetzt anhört, denn das, was du jetzt weiter singen darfst, ist eine echte Hymne.
3: Okay. Just let me stay for the record. We're giving love in a family though. We are family.
2: Hey,
3: I've got all
2: hey,
3: my sisters yeah. with me.
2: Jawohl! We are family. Hey. I got all my sisters with me. Sehr, sehr gut.
3: Wunderbar, da freue ich mich.
2: Und weil es so schön war,

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1: Das Deutschlandwetter, auch heute wieder viel Sonne bei 24 bis 30 Grad. Wolken zeigen sich nur in der Nordwesthälfte, da ist es dann etwas kühler. Höchstwerte heute Hamburg 21 Grad, Chemnitz 23, Regensburg 25 und Essen 27 Grad. Morgen gibt's im Westen ein paar Schauer, sonst wieder viel Sonne bei 23 bis 30 Grad.
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1: Ich bin Cordula Senft. Jetzt das kurze Update für euch. OpenAI stoppt die Veröffentlichung seines neuen KI-Modells. Grund sind Sicherheitsbedenken. In Tests habe die Software Nutzer nicht immer ehrlich informiert, welche Aktionen sie durchgeführt hat. Außerdem handelte sie teilweise auf eigene Initiative, ohne vorher eine Erlaubnis einzuholen. Die neue ChatGPT-Version sollte eigentlich in den kommenden Tagen oder Wochen erscheinen. Bei der Maschine von Vietnam Airlines, die Mitte August am Münchner Flughafen erst hinter dem Rollfeld abhob, war die Bremse aktiviert. Das zeigt ein Zwischenbericht der Bundesstelle für Fluguntersuchung. Noch ist nicht bekannt, ob der Pilot gebremst hat oder ob ein technischer Fehler vorlag. Die Boeing war dann nicht nach Hanoi weitergeflogen, sondern nach München zurückgekehrt. Heute entscheidet das Oberlandesgericht Brandenburg, ob die Rabatt-App Lidl Plus wirklich für alle fair ist. Geklagt hatten Verbraucherzentralen. Denn wer die App nicht hat, zum Beispiel ältere Menschen oder auch Kinder, geht bei Rabatten leer aus. Ähnliche Klagen gegen Rabatt-Apps von Penny und Netto waren aber schon gescheitert.
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3: Der Dreiklang meines Körpers heute: Husten, Schnupfen, Heiserkeit. Heiterkeit weniger. Aber das macht nichts. Die 10 nach 10 kommen mir jetzt wieder mal entgegen. Ich ruhe mich aus in der Teeküche und spiele euch die großartigsten Songs, die Playlist, die wir alle brauchen. Und falls ihr auch Schnupfen habt, dann solidarisieren wir uns ein bisschen, okay? Gleich mit den Beatles, die habe ich noch in dieser halben Stunde. Franz Gall, Falco kommt daher. Wet, wet, wet. Und hier ist Pat Benatar. 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
4: Und wir schließen die Augen und träumen mit Enya. Orinoco Flow.

0: witzige Mixtape um halb. U2 Where the Streets Have No Name. Und jetzt das Motto der 80er, 90er Oldie-Antenne. Ein Elvis Presley am Tag muss sein.
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0: Da feiern wir den Spirit des King of Rock'n'Roll. Und das machen wir mit dem Gründer dieses Spektakels, mit Steven Pittman. Guten Morgen, Steven.
2: Ja, hallo, einen schönen guten Morgen.
0: Alle fiebern schon hin. Elvis Weekend 2026 in Bad Nauheim. Für die, die sich jetzt mit Elvis nicht so gut auskennen, aber sagen, oh, den Spirit möchte ich mal erleben. Warum Bad Nauheim?
2: Ja, Bad Nauheim ist halt der Ort in Europa, wo Elvis 2 Jahre gelebt hat während seiner Militärdienstzeit von 1958 bis 1960. Und man spürt einfach heute noch sehr den Spirit an jeder Ecke. Ne? Man begegnet überall Andenken und so Überbleibsel aus der Zeit, wo er dort gelebt hat. Ne? Das Hotelzimmer, wo er damals gelebt hat, das kann man heute noch besuchen. Und wie gesagt, überall gibt es noch so den Spirit von Elvis ganz deutlich zu spüren. Deswegen bin ich auch so gerne immer wieder da.
0: Ja, nicht nur du, sondern sehr viele Fans natürlich.
2: Ja, genau.
0: Und das sind ja sehr viele internationale Elvis Tribute Artists denn jetzt auch da? Wo kommen sie her? Glaubt man wirklich, da ist Elvis auf der Bühne schon, oder?
2: Ja, ich bin da sehr penibel. Das ist ja mein Baby, dieses Event. Ich versuche einfach dort die Elvis Tribute Artists einzuladen, die ihm sehr nahe kommen, aber auch auf der anderen Seite sehr nette Typen, sag ich mal, sind, wo man einfach super mit auskommt, die sich gerne unter die Leute mischen, die gerne mit den Fans halt auch sprechen und Fotos machen. Also ich habe zum Beispiel in diesem Jahr den Ultimate Elvis Tribute Artist Champion von 2025 dabei, Jimmy Holmes aus USA, Emilio Santoro aus England, der 24 gewonnen hat, und da freue ich mich ganz besonders, Rio, The Voice of Elvis, also der Elvis Tribute Artist schlechthin, kommt aus Deutschland und er ist erstmalig als Special Guest in diesem Jahr dabei, nur um jetzt mal 3 zu nennen.
0: Wow, auf den Spuren von Elvis Presley, ein Elvis Weekend 2026, und zwar das Elvis Weekend in Bad Nauheim vom 16. bis 17. Oktober. Also da wird Elvis wirklich leben, das wird durchgezogen, da ist die DNA von ihm einfach spürbar wahrscheinlich. Ne?
2: Ja, absolut.
0: Danke, Steven Pittman, und die Karten für das Elvis Weekend in Bad Nauheim bekommt ihr über oldieantenne.de in unserem Shop und über die Oldieantenne App. Und hier ist er, der King. Always on my mind. Habt einen schönen Dienstag.

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10: Das Deutschlandwetter, auch heute wieder viel Sonne bei 24 bis 30 Grad. Wolken zeigen sich nur in der Nordwesthälfte, da ist es dann etwas kühler. Höchstwerte heute Hamburg 21 Grad, Chemnitz 23, Regensburg 25 und Essen 27 Grad. Morgen gibt's im Westen ein paar Schauer, sonst wieder viel Sonne bei 23 bis 30 Grad.
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10: Ich bin Cordula, 27 Grad. Morgen gibt's im Westen ein paar Schauer, sonst wieder viel Sonne bei 23 bis 30 Grad.
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10: Ich bin Cordula Senft. Jetzt das kurze Update für euch. In Europa hat es am

0: Durchsuchungen gab es in 19 Ländern, darunter auch in Deutschland, Schwerpunkt NRW. Eine Betrügerbande soll rund 1 Million minderwertige Handys verkauft und so auch Steuern hinterzogen haben. Sie sollen aus alten Bauteilen zusammengesetzte Smartphones im Internet als fabrikneue Samsung-Handys angeboten haben. Immer wieder gibt es Meldungen, dass KI sich beim Training verselbstständigt. OpenAI hat deshalb jetzt die Veröffentlichung einer neuen ChatGPT-Version erstmal gestrichen. Die Software habe zum Teil auf eigene Initiative gehandelt und in Tests Nutzer nicht ehrlich darüber informiert, welche Aktionen sie unternommen hat, hieß es. Das Niedrigwasser setzt den Rheinfähren stark zu. Die in Düsseldorf und Dormagen tätigen Rheinfährbetriebe Janssen und Söhne haben deshalb jetzt zum ersten Mal in der Unternehmensgeschichte Kurzarbeit beantragt. Auch andere Rheinfähren in NRW und Rheinland-Pfalz haben den Betrieb wegen der niedrigen Pegel teilweise oder ganz eingestellt.
1: 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Und hier ist Efi Ott.
2: Sind wir wirklich so produktiv, wie ganze Studien es behaupten? Dienstag, so zwischen 11 und 13 Uhr, ein wahres Hoch. Okay, viel Spaß im Job oder egal, was ihr macht. Hier ist Tasmin Archer, Sleeping Satellite.

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4: Sie alle für euch. Aretha Franklin mit George Michael, Klaus Lage und los geht's mit Bryan Adams.

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Das ist so ein bisschen wie, wenn Cristiano Ronaldo und Erling Haaland ein bisschen die Bälle hin und her dribbeln. Aretha Franklin und George Michael, I Knew You Were Waiting im 80er Mixtape für euch. Das nächste, wieder in der Stunde, immer um halb bei uns auf der 80er, 90er Oldie-Antenne. Sixpence, None the Richer gleich mit Kiss. Mindestens genauso schön hier. Barry Manilow mit Mandy.

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14: Das Deutschlandwetter, auch heute wieder viel Sonne bei 24 bis 30 Grad. Wolken zeigen sich nur in der Nordwesthälfte, da ist es dann etwas kühler. Höchstwerte heute Hamburg 21 Grad, Chemnitz 23, Regensburg 25 und Essen 27 Grad. Morgen gibt's im Westen ein paar Schauer, sonst wieder viel Sonne bei 23 bis 30 Grad.
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14: Ich bin Cordula Senft. Jetzt das kurze Update für euch. Im Streit um die Lidl-Rabatt-App hat das Oberlandesgericht Brandenburg die Klage der Verbraucherzentrale abgewiesen. Das Gericht teilte mit, es sei für diesen Fall nicht zuständig, da es nicht nur um Verbraucherschutz, sondern vor allem um Gleichbehandlung geht. Die Verbraucherschützer hatten kritisiert, ältere oder behinderte Menschen, die die App nicht nutzen können, wären dann von Rabatten ausgeschlossen. In Deutschland werden immer weniger Kinder in Kitas und Tagespflege betreut. Besonders deutlich ist der Rückgang bei den unter Dreijährigen. Ihre Zahl sank innerhalb eines Jahres um fast 6%. Seit 2023 ist die Zahl sogar um fast 12% gesunken. Grund dafür ist laut Experten der Geburtenrückgang. Bei der Maschine von Vietnam Airlines, die Mitte August am Münchner Flughafen erst hinter dem Rollfeld abhob, war die Bremse aktiviert. Das zeigt ein Zwischenbericht der Bundesstelle für Fluguntersuchung. Die Boeing war dann nicht nach Hanoi weitergeflogen, sondern nach München zurückgekehrt. Verletzt wurde niemand.
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15: Schöne Mittagspause, ihr Lieben, verbringen wir gemeinsam. Oder vielleicht seid ihr noch unterwegs, wie auch immer. Freddie Mercury ist mit am Start. Bisschen kuscheln mit Take That. How Deep Is Your Love? Ein herzhaftes Come On mit Mike and the Mechanics. Und los geht's mit

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4: Seinen 77. hat der Boss im ruhigen Familien- und Freundeskreis gefeiert. Im Bundesstaat New Jersey gilt sein Geburtstag, der 23. September, seit einigen Jahren offiziell als Bruce Springsteen Day.

Also auch wenn der restliche Text vielleicht manchmal nicht mehr sitzt, das Vamos a la Playa, das bleibt stabil. So mögen wir das im 80er Mixtape, immer um halb für euch. Wir feiern das Kultjahrzehnt mit euch zusammen, mit den coolsten Hits hier auf der 80er, 90er Oldie-Antenne. So, entspannte Position einnehmen. Hier

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9: Das Deutschlandwetter, auch heute wieder viel Sonne. Wolken zeigen sich nur in der Nordwesthälfte, da ist es dann auch etwas kühler. Die Höchstwerte heute in Hamburg 21 Grad, in Chemnitz 23, in Regensburg 25 und in Essen 27 Grad.
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9: Ich bin Arno Siegemund und jetzt das kurze Update für euch. In Europa hat es am frühen Morgen eine Razzia wegen Betrugs mit Handys gegeben. Durchsuchungen gab es in 19 Ländern, darunter auch in Deutschland, Schwerpunkt war hier NRW. Eine Betrügerbande soll rund 1 Million minderwertige Handys verkauft und so auch Steuern hinterzogen haben. Öffentliche Ladesäulen für Elektroautos werden spürbar stärker genutzt. Betreiber wie Vattenfall melden seit Jahresbeginn rund 2/3 mehr geladenen Strom als im gesamten Vorjahr. Als Gründe nennen die Anbieter die hohen Spritpreise, mehr Neuzulassungen von E-Autos und ein dichteres Netz an Lademöglichkeiten. Das Niedrigwasser setzt den Rheinfähren stark zu. Die in Düsseldorf und Dormagen tätige Firma Janssen und Söhne hat deshalb zum ersten Mal in der Unternehmensgeschichte Kurzarbeit beantragt. Auch andere Rheinfährenbetriebe in NRW und Rheinland-Pfalz haben den Betrieb wegen der niedrigen Pegel teilweise oder ganz eingestellt.
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10: Schönen Dienstag, Weltherztag. Wichtig, um genau darauf mal zu achten. Unser Herz freut sich über Bewegung an der frischen Luft, gesundes Essen und natürlich gute Musik. Und die kriegt ihr ohne Rezept bei uns. Herbert Grönemeyer, Bill Medley und Jennifer Warnes.

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3: Viel Spaß mit den Hits von REO Speedwagon, Alpha Will mit Sounds Like a Melody. Und der hier, der läuft ja schon. Mike and the Mechanics, All I Need is a Miracle. Oder das 80er Mixtape.

So schön. Das 80er Mixtape für euch immer um halb. Unsere kleine, geniale Wohlfühlecke fürs Kultjahrzehnt am Stück hier auf der 80er, 90er Oldie-Antenne. So, ihr Süßen, ab nach draußen mit der Nick Straker Band. A Walk in a Park.

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22: Das Deutschlandwetter auch heute wieder viel Sonne. Wolken zeigen sich nur in der Nordwesthälfte, da ist es dann auch etwas kühler. Die Höchstwerte heute in Hamburg 21 Grad, in Chemnitz 23, in Regensburg 25 und in Essen 27 Grad.
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22: Ich bin Arno Siegemund und jetzt das kurze Update für euch. Bundeskanzler Merz hat bei der Verleihung des Deutschen Schulpreises in Berlin die Arbeit von Lehrkräften gewürdigt. Lehrerinnen und Lehrer seien die wichtigste Berufsgruppe des Landes, so der CDU-Chef. Er räumte ein, als Kind selbst selten Lust auf Schule gehabt zu haben, sei aber nun motiviert, häufiger Schulen zu besuchen. Er rief die Schulleitungen dazu auf, regelmäßig Richter einzuladen, um Jugendlichen die Bedeutung der Rechtsordnung und der Freiheit in der Demokratie zu erklären, so der Kanzler. Spanien will heute neue Eilmaßnahmen gegen die Wohnungsnot verabschieden. So soll es zum Beispiel keine Zwangsräumungen mehr geben, wenn der Mieter keinen in Berlin die Arbeit von Lehrkräften gewürdigt. Lehrerinnen und Lehrer seien die wichtigste Berufsgruppe des Landes, so der CDU-Chef. Er räumte ein, als Kind selbst selten Lust auf Schule gehabt zu haben, sei aber nun motiviert, häufiger Schulen zu besuchen. Er rief die Schulleitungen dazu auf, regelmäßig Richter einzuladen, um Jugendlichen die Bedeutung der Rechtsordnung und der Freiheit in der Demokratie

0: verlängert. Hintergrund ist der Fall einer 87-jährigen Rentnerin, die aus ihrer Wohnung zwangsgeräumt wurde, in der sie 70 Jahre gelebt hatte. Am Wochenende waren tausende Menschen in Madrid auf die Straßen gegangen. Im Streit um die Lidl-Rabatt-App hat das Oberlandesgericht Brandenburg die Klage der Verbraucherzentrale abgewiesen. Das Oberlandesgericht teilte mit, es sei für diesen Fall gar nicht zuständig, da es sich hier nicht um Verbraucherschutz handelt, sondern um das Thema Gleichbehandlung. Das behandelten die Landesgerichte.
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3: Schönen Dienstag wünsche ich euch. Es ist ja alles da. Zum Wohlfühlen. Also schwingt euch gedanklich ruhig mal die Blumenkette ins Haar mit Scott McKenzie, San Francisco, Thelma Houston mit Disco Feeling, alle mitsingen bei Pur und los geht's.

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5: Bob Marley, Europe und Sandra. Bitteschön, dieser Sound zaubert uns die 80er direkt ins Herz, weil sie dahin gehören. Also viel Spaß jetzt mit Maria Max.

Versteht sich von selbst, dass wir bei dem Sound alle so ein bisschen entspannter drauf sind. Bob Marley, Could You Be Loved im 80er Mixtape hier bei uns auf der 80er, 90er Oldie-Antenne. So, was kommt nach gut drauf? Genau, sehr verliebt. Jetzt mit den Backstreet Boys.

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7: Das Deutschlandwetter, auch heute wieder viel Sonne. Wolken zeigen sich nur in der Nordwesthälfte, da ist es dann auch etwas kühler. Die Höchstwerte heute in Hamburg 21 Grad, in Chemnitz 23, in Regensburg 25 und in Essen 27 Grad.
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7: Ich bin Arno Siegemund und jetzt das kurze Update für euch. Kurz vor dem geplanten Kabinettsbeschluss zur Pflegereform wächst der Widerstand gegen die Sparpläne der Regierung. Die deutschen Landkreise warnen, der Bund dürfe Finanzprobleme der Pflegeversicherung nicht auf Pflegebedürftige und Kommunen abwälzen. Hintergrund sind ja die Pläne, Zuschläge für Heimbewohner zu strecken. Das entlastet die Pflegekassen, könnte die Sozialämter der Kreise aber langfristig mit Milliardenbeträgen zusätzlich belasten. Der Autohersteller Mercedes-Benz will seine Beschäftigten in Deutschland künftig wieder häufiger im Büro sehen. Eine neue Konzernbetriebsvereinbarung soll es Führungskräften ermöglichen, für Vollzeitkräfte bis zu 4 Präsenztage pro Woche ohne Begründung festzulegen. Diese 4 Tage sollen der neue Standard werden, heißt es. Ein König vor dem Kühlregal passiert im norwegischen Rottberg, 180 Kilometer von Oslo entfernt. Zwischen Obst und Gemüse tauchte dort plötzlich Norwegens neuer König Håkon auf. Der 53-Jährige, seit dem Tod seines Vaters Harald ja Staatsoberhaupt, zeigte sich im Discounter ganz bodenständig beim Einkaufen. Augenzeugen berichten, Håkon habe in Ruhe Obst und Gemüse ausgesucht. Vor allem Jugendliche nutzten die Chance, den Monarchen zu begrüßen. Der König lächelte, schüttelte Hände und nahm sich Zeit für Gespräche. Er macht dort in der Nähe Urlaub auf einer Berghütte.
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9: Dienstagnachmittag. Willkommen in der Show. Wir gehen zusammen Richtung Feierabend. Wie immer unter der Woche machen wir gleich mit dem Joker. Das ist einer dieser Oldies, die immer gute Laune machen, die so zum Mitsummen sehr geeignet sind. Vorher Cyndi Lauper mit einem soften 80er. Und hier geht

Einer der besten Oldies aller Zeiten mit der Steve Miller Band. Es ist Dienstagnachmittag, ihr hört die 80er, 90er Oldie-Antenne. Gleich ein One-Hit-Wonder aus den 90ern von Eagle Eye Cherry. Air Supply sind sehr romantisch und hier sind die Pet Shop Boys. Im Mai kommen sie dreimal nach Deutschland, Köln, München und Berlin. Nächstes Jahr natürlich, jetzt sind sie in eurem Radio mit den West End Girls.

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1: Eddie Money haben wir gleich dabei im Mixtape. Freue ich mich. Der war hier ja weniger bekannt als in den USA und so gut. Außerdem Deutscher, der sehr viel für die Amis gearbeitet hat. Harold Faltermeier und vorher ein All-American Sweetheart mit einem Hit, der Ende der 80er hoch und runter lief überall.

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Eddie Money im 80er Mixtape bei der 80er, 90er Oldie-Antenne Take Me Home Tonight am Dienstagnachmittag. Jetzt Tony Christie mit einem der besten Oldies aller Zeiten, geschrieben von Neil Sedaka, The Way to Amarillo.

großen Susan Vega Hits. Richtig schöne Nummer aus den 90ern. Es ist Dienstagnachmittag, ihr hört die 80er, 90er, Oldie-Antenne. Jetzt mit dem 80er von Queen. Der löste eine Fehde mit den USA aus. MTV und andere Sender fanden das Video anstößig, haben es boykottiert lange. Daraufhin strich die Band die USA komplett vom Tourplan und somit hatten Band und Land kein gutes Verhältnis mehr. Der Hit legendär.

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14: Das Deutschlandwetter auch heute wieder viel Sonne. Wolken zeigen sich nur in der Nordwesthälfte. Da ist es dann auch etwas kühler. Die Höchstwerte heute in Hamburg 21 Grad, in Chemnitz 23, in Regensburg 25 und in Essen 27 Grad.
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14: Ich bin Arno Siegemund und jetzt das kurze Update für euch. Wegen des Verdachts auf millionenfachen Betrug mit online verkauften Handys führen Fahnder eine europaweit angelegte Razzia mit rund 160 Durchsuchungen durch, unter anderem auch in Deutschland. Verbrauchern in der EU entstand schätzungsweise ein Schaden von 300 Millionen Euro. Den Betroffenen seien aus gebrauchten Teilen zusammengesetzte Geräte über das Netz als Neuware verkauft worden, so die Ermittler. Der AfD-Politiker Ulrich Siegmund will sich nach seinem Erfolg bei der Landtagswahl in Sachsen-Anhalt im Dezember als Ministerpräsident zur Wahl stellen. Das kündigte er in Magdeburg nach einer Fraktionssitzung an. Wie die Mehrheit dann zustande kommen soll, ist aber noch unklar. Die AfD hat ja aktuell 39 Sitze im Landtag. Er braucht also noch 3 weitere Stimmen. Das BSW hatte vor ein paar Wochen angekündigt, den AfD-Kandidaten zumindest mitwählen zu wollen. Der Deutsche Pflegerat stellt der geplanten Pflegereform der Koalition ein schlechtes Zeugnis aus. Verbandspräsidentin Vogler fordert, die Reform umfassend zu überarbeiten. Sie kritisiert höhere Hürden beim Zugang zu Pflegegraden und die Streichung des Entlastungsbetrags bei Pflegegrad 1.
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15: Kurz nach 16 Uhr am Dienstagnachmittag. Wir starten frisch in die neue Stunde rein mit dem romantischsten aller Joe Cocker-Hits. Vorher Papa-Gefühle von Chris Rea hat ja für beide Töchter einen Song geschrieben. Den einen hören wir gleich. Dazu einer unserer coolsten Künstler in den 80ern. Hier ist Falco.

als wäre er am Ende doch nochmal auf den Lego getreten. Joe Cocker bei der 80er, 90er Oldie-Antenne. Es ist Dienstagnachmittag. Johnny Cash haben wir gleich in der Playliste. Einen der besten Oldies aller Zeiten. Auf den freue ich mich. Der hat ja einfach so eine ganz besondere Stimme und Coolness gehabt, der Mann. Vorher knallt sie im Karton mit Roxette und Frankie Goes to Hollywood. Bittet um Entspannung. Hier ist

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5: Bobby McFerrin gibt's gleich. So ein Happy Hit, der löst zwar nicht alle Probleme, aber es ist wie ein kleines Pflasterchen gegens Nachmittagstief. Vorher ein Duett von Bryan Adams und Tina Turner. Hattet ihr das noch auf dem Schirm? Und los geht's mit Animation, I Engineer.

Bobby McFerrin im 80er Mixtape, hat leider auch Parkinson seit ein paar Jahren, tritt aber hin und wieder noch auf. Wir kennen ja hauptsächlich diesen Song von ihm. Er hat aber 10 Grammys gewonnen im Laufe seiner Karriere. Das ist schon irre. Dienstagnachmittag bei der 80er, 90er Uldi-Antenne. Hier ist der größte Hit einer unserer größten lebenden Ikonen im Pop. Sie tritt ja wieder auf in Paris, morgen das nächste Mal. Jetzt schon in eurem Radio. Celine Dion.

immer wieder gerne hier in der Playliste bei der 80er, 90er Uldi-Antenne. Es ist Dienstagnachmittag. Genesis gibt's jetzt. Die hatten zum Anfang sehr viele Männer als Fans. Um die Frauen zu locken, haben sie einen Song geschrieben, der eher frauenaffin sein sollte, an was man alles denken muss. Ich kenne auch einen Haufen Männer, die diesen Hit auch ganz grandios finden. Einer der besten Uldis aller Zeiten. Follow you, follow me.

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0: Gleich 17 Uhr.
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8: Das Deutschlandwetter, auch heute wieder viel Sonne. Wolken zeigen sich nur in der Nordwesthälfte, da ist es dann auch etwas kühler. Die Höchstwerte heute in Hamburg 21 Grad, in Chemnitz 23, in Regensburg 25 und in Essen 27 Grad.
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8: Ich bin Arno Siegemund und jetzt das kurze Update für euch. Kanzler Merz sieht den Klimawandel als konkrete Gefahr für die Menschheit. Er sei zu einer Bedrohung für Leib und Leben geworden, sagte der CDU-Chef bei einer Veranstaltung in Berlin. Merz verwies auf Waldbrände, Trockenheit und gesundheitliche Belastungen durch die Hitze und forderte widerstandsfähigere Städte sowie eine besser geschützte Infrastruktur. Klimaschutz und Wirtschaft müssten dabei kein Widerspruch sein, so Merz, etwa mit Technologien für erneuerbare Energien und Energiesparen, die in Deutschland stark wachsen. Die AfD muss ihre Bundesgeschäftsstelle in Berlin-Reinickendorf bis morgen räumen. So hatte es das Berliner Landgericht bereits im vergangenen Jahr entschieden. Hintergrund ist ein Streit mit dem Vermieter, der nach einer Wahlparty der AfD eskaliert war. Die Suche nach einer neuen Parteizentrale läuft noch. Mitarbeiter der Bundespartei arbeiten nach Angaben aus Parteikreisen vorerst aus dem Homeoffice. Bei dem Hackerangriff auf die Ludwig-Maximilians-Universität in München sind rund 600.000 Datensätze von aktuellen und ehemaligen Studierenden erbeutet worden. Das hat die Hochschule heute mitgeteilt. Teilweise sind dabei auch Bankdaten sowie Krankenversicherungs- und BAföG-Nummern im Zulassungssystem gespeichert gewesen. Hinweise auf eine Veröffentlichung oder einen Missbrauch gäbe es bisher nicht. Ganz auszuschließen sei das aber auch nicht, so ein Unisprecher.
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9: Kurz nach 17 Uhr am Dienstagnachmittag. Perfekter Feierabend-Soundtrack. Gleich mit Stumbling In. Vorher ein bisschen Stehblues. 4 Minuten in der Küche. But nothing is gonna change my love for you. Und hier ist nochmal ein kleiner Traum vom Urlaub mit Vaya con Dios.

0: für mich der perfekte Spätsommer-Soundtrack. Der Grill wird nochmal angeschmissen, ein paar Nachbarn kommen vorbei. Dazu Chris Norman und Susi Quattro, die 80er, 90er Uldi-Antenne gleich mit Madonna. Die hat bei den MTV Video Music Awards dieses Jahr die meisten Preise abgeräumt, unter anderem für Künstlerin des Jahres. La Isla Bonita gibt's von ihr und jetzt BAP ab November bei uns auf Tour. Jetzt in eurem Radio mit Verdammt lang her.
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1: Tears for Fears, Shouts haben wir diese Stunde Mixtape. Die Cutting Crew mit ihrem größten Hit und die Communards mit dem Song, der sich schneller aufbaut als jedes IKEA-Regal. Never can say goodbye.

for Fears im 80er Mixtape bei der 80er, 90er Uldi-Antenne am Dienstagnachmittag. Nächste Stunde gibt's Neues, wieder wild gemixt. Jetzt einer der besten Oldies aller Zeiten, den Bruce Springsteen Patti Smith geschenkt hat, die damit einen Welterfolg landete, Because the Night.

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5: Deutschlandwetter, nachts im Westen eher bewölkt, sonst sternenklar. Morgen dann im Westen ein Wolkenmix mit einigen Schauern, sonst meist sonnig. Die Höchstwerte dann in Bonn 26 Grad, in Augsburg 25, in Leipzig 24 und in Kiel 21 Grad.
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5: Ich bin Arno Siegemund und jetzt das kurze Update für euch. Bundeskanzler Merz hat bei der Verleihung des Deutschen Schulpreises in Berlin die Arbeit von Lehrkräften gewürdigt. Lehrerinnen und Lehrer seien die wichtigste Berufsgruppe des Landes, so der CDU-Chef. Er räumte ein, als Kind selbst selten Lust auf Schule gehabt zu haben, sei aber nun motiviert, häufiger Schulen zu besuchen. Er rief die Schulleitungen dazu auf, regelmäßig Richter einzuladen, um Jugendlichen die Bedeutung der Rechtsordnung und der Freiheit in der Demokratie zu erklären, so der Kanzler. In Deutschland werden immer weniger Kinder in Kitas oder in der Tagespflege betreut. Besonders deutlich ist der Rückgang bei den unter Dreijährigen. Ihre Zahl sank innerhalb eines Jahres um fast 6%. Grund dafür ist laut Experten der Geburtenrückgang. Der ChatGPT-Entwickler OpenAI aus San Francisco hat die Veröffentlichung eines neuen KI-Modells vorerst gestoppt. Grund dafür sind Sicherheitsbedenken. In Tests hatte das Modell den Nutzer nicht immer ehrlich darüber informiert, welche Aktionen es gerade ausgeführt hat. Außerdem habe es teilweise eigenständig gehandelt, ohne Erlaubnis. Auch das Training leistungsstarker KI-Modelle wurde nach einem weiteren Sicherheitsvorfall ausgesetzt.
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6: Einen schönen Dienstagabend. Es ist kurz nach 18 Uhr. Geht direkt mit dem Knaller in die Stunde. War das ein schönes Konzert? Ich überlege wirklich, nächstes Jahr Urlaub zu nehmen für ihr Konzert in Italien, weil es mir hier in Berlin in der Waldbühne so gefallen hat. Gianna Nannini, wie cool ist die Braut bitte? Highlight des Konzerts natürlich ihre drei bekanntesten Hits bei uns. I Maschi, Un'estate Italiana und dieser hier natürlich.

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1: Ich scharre auch schon ein bisschen mit den Hufen und bin dabei, ein paar Mädels zusammenzusammeln für Frontman. Das ist eine Formation, die müsst ihr euch angucken. Die sind so toll. Das sind die Stimmen von 10cc, The Sweet, den Harley, Smokey. Die haben sich zusammengetan und spielen akustisch alle Songs, die wir lieben. Das ist sowas Besonderes. Die machen eine große Deutschland-Tour. Die sind dieses Jahr und nächstes unterwegs in Berlin, Köln, Hamburg, etliche Orte mehr. Schaut einfach mal auf unsere Homepage 80er, 90er Oldie-Antenne oder in der App. Und die spielen ganz viele krasse Klassiker, die wir kennen und lieben. Hört mal jetzt auf dem Weg nach Hause die Version von Maniac.

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2: Eddie Grant haben wir in dieser Stunde mit dabei. In Excess mit Mystify. Das war eine so tolle Band. Und vorher eine Band, die eine tolle war und noch ist. Mit richtig vielen Terminen noch im Kalender. Unter anderem jetzt hier im 80er Mixtape. Alphaville und Big in Japan.

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Eddie Grant im 80er Mixtape bei der 80er, 90er. Oldie Antenne, es ist Dienstagabend. Wir freuen uns auf eine neue wilde Runde 80er in der nächsten Stunde. Und hier sind die 90er mit Maggie Reilly, die auch ohne Mike Oldfield richtig gute Hits konnte. Hier ist Every Time We Touch.

Die Pet Shop Boys bei der 80er, 90er Oldie-Antenne am Dienstagabend. Mein Name ist Gerlin Jenicke. Ich wünsche euch eine gute Zeit mit diesen grandiosen Hits. Dazu gehören natürlich die besten Oldies aller Zeiten mit Status Quo zum Beispiel. Hier mit dem Hit, der Band den Hintern gerettet hat. Die waren zwar sehr erfolgreich schon, aber die hatten ein schlechtes Management und einen ausschweifenden Lebensstil und massive Drogenprobleme. Und dieser Song mit dem gleichnamigen Album hatte so einen gigantischen weltweiten Erfolg, dass er Status Quo wirklich vom Bankrott gerettet hat.

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13: Das Deutschlandwetter, nachts im Westen eher bewölkt, sonst sternenklar. Morgen dann im Westen ein Wolkenmix mit einigen Schauern, sonst meist sonnig. Die Höchstwerte dann in Bonn 26 Grad, in Augsburg 25, in Leipzig 24 und in Kiel 21 Grad.
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13: Ich bin Arno Siegemund und jetzt das kurze Update für euch. Kanzler Merz sieht den Klimawandel als konkrete Gefahr für die Menschheit. Er sei zu einer Bedrohung für Leib und Leben geworden, sagte der CDU-Chef bei einer Veranstaltung in Berlin. Merz verwies auf Waldbrände, Trockenheit und gesundheitliche Belastungen durch die Hitze und forderte widerstandsfähigere Städte sowie eine besser geschützte Infrastruktur. Klimaschutz und Wirtschaft müssten dabei kein Widerspruch sein, so Merz, etwa mit Technologien für erneuerbare Energien und Energiesparen, die in Deutschland stark wachsen. In der neuen Forsa-Umfrage für das RTL-NTV-Trendbarometer kommt die AfD mit 26% weiterhin auf Platz 1. Die Union verliert einen Punkt und fällt auf 19, die Grünen liegen bei 16%. Die SPD gewinnt 2 Punkte hinzu, kommt auf 14. Unverändert bleiben aktuell die Linkspartei mit 12%, die FDP bei 4% und das BSW mit 3%. Öffentliche Ladesäulen für Elektroautos werden spürbar stärker genutzt. Betreiber wie Vattenfall melden seit Jahresbeginn rund 2/3 mehr geladenen Strom als im gesamten Vorjahr. Als Gründe nennen die Anbieter die hohen Spritpreise, mehr Neuzulassungen von E-Autos und ein dichteres Netz an Lademöglichkeiten.
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15: Kurz nach 19 Uhr am Dienstagabend, die Rivers of Babylon haben wir gleich. Das nochmal fürs wirklich zum Mitsingen. Ja, gibt ja so Songs, da ist irgendwie merkwürdig, wenn man da nicht mitsingt. Und der gehört total dazu, finde ich. Vorher was zum Mit aufs Lenkrad trommeln von George Harrison. Und hier ist Romantik im Doppelpack. George, Michael und Elton John. Don't let the sun go down on me.

0: Boney M., einer der besten Oldies aller Zeiten bei der 80er, 90er. Oldie-Antenne am Dienstagabend. Gleich um halb wieder das nächste 80er Mixtape in der Show. Das machen wir jede Stunde. Da ist wieder eine Perle mit dabei. Glam Metal heißt die Richtung. Ist auch mal was anderes. Ein ganz wildes Ding. Und hier ist ein kleiner Vorgeschmack auf die Runde gleich, weil Meilenstein der 80er, nur in ganz soft. Herbert Grönemeyer, Flugzeuge im Bauch.
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Twisted Sister im 80er Mixtape bei der 80er, 90er Uldi-Antenne am Dienstagabend. Passt auch wieder perfekt rein. 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Und wenn wir die Bude, die wir gerade abgerissen haben, wieder aufgebaut haben, lehnen wir uns zurück und genießen 3 Minuten absolute Entspannung mit John.

Lionel Richie, dem geht's wohl nach seiner aktuellen Herz-OP wieder gut. Das ist ja ganz aktuell. Er musste Konzerte absagen und ihm war schon während seiner Konzerte komisch. Aber er wird wohl wieder auftreten und die abgesagten Sachen nachholen. Also ein richtiges Stehaufmännchen hier bei der 80er, 90er Oldie-Antenne. Filmmusik jetzt aus Footloose. Hier ist Bonnie Tyler aus dem besten 80er-Jahr ever. 84, Holding Out for a Hero.

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1: Das Deutschlandwetter, nachts im Westen eher bewölkt, sonst sternenklar. Morgen dann im Westen ein Wolkenmix mit einigen Schauern, sonst meist sonnig. Die Höchstwerte dann in Bonn 26 Grad, in Augsburg 25, in Leipzig 24 und in Kiel 21 Grad.
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1: Ich bin Arno Siegemund und jetzt das kurze Update für euch. Bundeskanzler Merz hat bei der Verleihung des Deutschen Schulpreises in Berlin die Arbeit von Lehrkräften gewürdigt. Lehrerinnen und Lehrer seien die wichtigste Berufsgruppe des Landes, so der CDU-Chef. Er räumte ein, als Kind selbst selten Lust auf Schule gehabt zu haben, sei aber nun motiviert, häufiger Schulen zu besuchen. Er rief die Schulleitungen dazu auf, regelmäßig Richter einzuladen, um Jugendlichen die Bedeutung der Rechtsordnung und der Freiheit in der Demokratie zu erklären, so der Kanzler. Die AfD muss ihre Bundesgeschäftsstelle in Berlin-Reinickendorf bis morgen räumen. So hatte es das Berliner Landgericht bereits im vergangenen Jahr entschieden. Hintergrund ist ein Streit mit dem Vermieter, der nach einer Wahlparty der AfD eskaliert war. Die Suche nach einer neuen Parteizentrale läuft noch. Mitarbeiter der Bundespartei arbeiten nach Angaben aus Parteikreisen vorerst aus dem Homeoffice. Der ChatGPT-Entwickler OpenAI aus San Francisco hat die Veröffentlichung eines neuen KI-Modells vorerst gestoppt. Grund dafür sind Sicherheitsbedenken. In Tests hatte das Modell den Nutzer nicht immer ehrlich darüber informiert, welche Aktionen es gerade ausgeführt hat. Außerdem habe es teilweise eigenständig gehandelt, ohne Erlaubnis. Auch das Training leistungsstarker KI-Modelle wurde nach einem weiteren Sicherheitsvorfall ausgesetzt.

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1: Heute Nacht bleibt es meistens klar, nur im Westen ziehen ein paar Wolken vorbei. Es kann auch mal neblig werden, aber sonst ist es ruhig. Die Temperaturen gehen ordentlich runter, besonders in Ostbayern wird es richtig frisch. Die Temperaturen liegen zwischen 17 und 5 Grad. Morgen gibt es im Westen mehr Wolken und es kann auch mal regnen, sonst scheint nach etwas Nebel oft die Sonne und es bleibt trocken. Die Temperaturen liegen zwischen 20 und 29 Grad.

0: Nachrichten.
1: Ich bin Gregor Jose Moser. 129 Kilo. Diese Menge an Lebensmitteln wirft jeder EU-Bürger im Schnitt pro Jahr in den Müll. Das zeigen Zahlen des Statistikamts Eurostat für das Jahr 2024. Mehr als die Hälfte aller Lebensmittelabfälle kommt aus privaten Haushalten. Gut ein Drittel des Mülls fällt bereits bei der Herstellung an. Deutschland liegt in Sachen Lebensmittelverschwendung seit Jahren etwa im EU-Durchschnitt. Was AfD-Politiker Siegmund im Wahlkampf noch ausgeschlossen hatte, soll bald Realität werden. Er möchte sich auch ohne eigene Mehrheit in Sachsen-Anhalts Landtag im Dezember zur Wahl als Ministerpräsidentenkandidat stellen. Tanja Wagner berichtet.
2: Eigentlich hatte Siegmund nur mit absoluter Mehrheit regieren wollen. Wie eine Regierung unter seiner Führung jetzt aussehen soll, sagte er nicht. Es gebe konstruktive Gespräche mit einer anderen Partei und einzelnen Abgeordneten. Das BSW schließt eine Koalition bisher aus. Aber wenn alles so läuft wie geplant, werde es eine stabile Regierung und keine klassische Minderheitsregierung geben, so Siegmund heute.
1: Der diesjährige September war mit durchschnittlichen 15,9 Grad ungewöhnlich warm, sonnig und extrem trocken. Das meldet der Deutsche Wetterdienst. Im Südwesten Deutschlands sind in den letzten 4 Wochen teilweise weniger als 5 Liter Regen pro Quadratmeter gefallen. Bundesweit waren es nur knapp 40 Liter. Das ist über ein Drittel weniger als im Vergleichszeitraum 1961 bis 1990.

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Ich mich? Oder wie auch?

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0: Newsflash!
1: In den letzten Monaten ist die Zahl der vermissten Personen dramatisch angestiegen. Die jüngste Veröffentlichung der lokalen Polizeibehörde berichtet von einem weiteren tragischen Fall. Es handelt sich um ein 19-jähriges Mädchen, das zuletzt vor 14 Tagen gesehen wurde. Die Polizei schließt die Möglichkeit nicht aus, dass es sich hier um ein Verbrechen handelt.

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2: Heute Nacht bleibt es meistens klar. Nur im Westen ziehen ein paar Wolken vorbei. Es kann auch mal neblig werden, aber sonst ist es eher ruhig. Die Temperaturen, die gehen ordentlich runter. Besonders in Ostbayern wird es richtig frisch. Die Tiefstwerte liegen zwischen 17 und 5 Grad. Morgen gibt es im Westen mehr Wolken. Es kann auch mal regnen. Sonst scheint nach etwas Nebel oft die Sonne und es bleibt trocken. Die Temperaturen liegen zwischen 20 und 29 Grad.
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2: Ich bin Hendrik Daum. Im Bundeskabinett wird morgen über die Vorlage für die geplante Pflegereform beraten. Die SPD fordert einen Pflegekostendeckel und sagt, Pflege dürfe kein Armutsrisiko sein. Tanja Wagner berichtet.
4: 4,4 Milliarden Euro werden bis Ende des Jahres fehlen, warnen die Pflegekassen. Um dort zu sparen, sollen unter anderem Pflegebedürftige und ihre Angehörigen künftig stärker belastet werden. Wer aber sein Leben lang gearbeitet und eingezahlt habe, müsse sich darauf verlassen können, gut versorgt zu sein, heißt es von der SPD. Die CDU lehnt Änderungen der Reform grundsätzlich ab. Aber auch dort gibt es Stimmen, die das Vorhaben von Gesundheitsminister Linnemann kritisch sehen.
2: Die Deutsche Umwelthilfe hat Verfassungsbeschwerde gegen das neue Heizungsgesetz eingelegt, gemeinsam mit mehreren Mietern. Die Organisation argumentiert, das Gesetz verstoße gegen die im Grundgesetz verankerte Klimaschutzpflicht. Das Gesetz erlaubt weiterhin neue Gas- und Ölheizungen, wenn sie ab 2029 einen steigenden Anteil CO2-neutraler Brennstoffe nutzen. Die Vorgabe von 65% erneuerbarer Energien aus dem früheren Heizungsgesetz gibt es nicht mehr. Manchester City ist dem größten Finanzskandal der englischen Fußballgeschichte schuldig gesprochen worden. Eine unabhängige Kommission der Premier League hat den Club in allen Anklagepunkten verurteilt. Es geht um Verstöße gegen Finanzregeln zwischen 2009 und 2018. City weist die Vorwürfe zurück und will bis Freitag Berufung einlegen.

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0: Heute Nacht bleibt es meistens klar. Nur im Westen ziehen ein paar Wolken vorbei. Es kann auch mal neblig werden, aber sonst ist es eher ruhig. Die Temperaturen, die gehen ordentlich runter. Besonders in Ostbayern wird es richtig frisch. Die Tiefstwerte liegen zwischen 17 und 5 Grad. Morgen gibt es im Westen mehr Wolken. Es kann auch mal regnen. Sonst scheint nach etwas Nebel oft die Sonne und es bleibt trocken. Die Temperaturen liegen zwischen 20 und 29 Grad.
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0: Ich bin Hendrik Daum. Im Bundeskabinett wird morgen über die Vorlage für die geplante Pflegereform beraten. Die SPD fordert einen Pflegekostendeckel und sagt, Pflege dürfe kein Armutsrisiko sein. Tanja Wagner berichtet.
2: 4,4 Milliarden Euro werden bis Ende des Jahres fehlen, warnen die Pflegekassen. Um dort zu sparen, sollen unter anderem Pflegebedürftige und ihre Angehörigen künftig stärker belastet werden. Wer aber sein Leben lang gearbeitet und eingezahlt habe, müsse sich darauf verlassen können, gut versorgt zu sein, heißt es von der SPD. Die CDU lehnt Änderungen der Reform grundsätzlich ab. Aber auch dort gibt es Stimmen, die das Vorhaben von Gesundheitsminister Linnemann kritisch sehen.
0: In Sachsen-Anhalt will Ulrich

Siegmund im Dezember Ministerpräsident werden. Das kündigte der AfD-Politiker in Magdeburg nach einer Fraktionssitzung an. Bei der Landtagswahl am 6. September war seine Partei mit knapp 44% stärkste Kraft geworden, vor der CDU mit gut 17%. Die AfD führt derzeit Gespräche mit dem BSW zur Regierungsbildung. Die Deutsche Umwelthilfe hat Verfassungsbeschwerde gegen das neue Heizungsgesetz eingelegt. Die Organisation argumentiert, das Gesetz verstoße gegen die im Grundgesetz verankerte Klimaschutzpflicht. Das neue Heizungsgesetz erlaubt weiterhin neue Gas- und Ölheizungen, wenn sie ab 2029 einen steigenden Anteil CO2-neutraler Brennstoffe nutzen. Die Vorgabe von 65% erneuerbarer Energien aus dem früheren Heizungsgesetz gibt es nicht mehr.

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0: Im Moment ist es meistens klar, nur im Westen ziehen ein paar Wolken durch und es kann auch mal neblig werden. Die Temperaturen, die gehen ordentlich runter auf 17 bis 5 Grad. Heute gibt's im Westen mehr Wolken, es kann auch mal regnen. Sonst scheint nach etwas Nebel oft die Sonne und es bleibt trocken. Die Temperaturen liegen zwischen 20 und 29 Grad.
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0: Ich bin Hendrik Daum. Heute wird im Bundeskabinett über die Vorlage für die geplante Pflegereform beraten. Die SPD fordert einen Pflegekostendeckel und sagt, Pflege dürfe kein Armutsrisiko sein. Tanja Wagner berichtet.
2: 4,4 Milliarden Euro werden bis Ende des Jahres fehlen, warnen die Pflegekassen. Um dort zu sparen, sollen unter anderem Pflegebedürftige und ihre Angehörigen künftig stärker belastet werden. Wer aber sein Leben lang gearbeitet und eingezahlt habe, müsse sich darauf verlassen können, gut versorgt zu sein, heißt es von der SPD. Die CDU lehnt Änderungen der Reform grundsätzlich ab. Aber auch dort gibt es Stimmen, die das Vorhaben von Gesundheitsminister Linnemann kritisch sehen.
0: In Sachsen-Anhalt will Ulrich Siegmund im Dezember Ministerpräsident werden. Das kündigte der AfD-Politiker in Magdeburg nach einer Fraktionssitzung an. Bei der Landtagswahl am 6. September war seine Partei mit knapp 44% stärkste Kraft geworden, vor der CDU mit gut 17%. Die AfD führt derzeit Gespräche mit dem BSW zur Regierungsbildung. Die Entscheidung über den Torhüter-Debütanten im Nations League-Spiel gegen Serbien ist offenbar gefallen. Bayern-Keeper Jonas Urbich dürfte bei seinem Heimspiel morgen Abend in der Münchner Allianz Arena erstmals in der Fußballnationalmannschaft zum Einsatz kommen. Der 23-Jährige wurde vom DFB neben Bundestrainer Klopp für die heutige Pressekonferenz angekündigt und an dieser soll ja laut UEFA ein Spieler teilnehmen, der dann auch beim Spiel zum Einsatz kommt.

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1: Im Moment ist es meistens klar, nur im Westen ziehen ein paar Wolken durch und es kann auch mal neblig werden. Die Temperaturen, die gehen ordentlich runter auf 17 bis 5 Grad. Heute gibt's im Westen mehr Wolken, es kann auch mal regnen.

0: Sonst scheint nach etwas Nebel oft die Sonne und es bleibt trocken. Die Temperaturen liegen zwischen 20 und 29 Grad.
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0: Ich bin Hendrik Daum. Bei der Pflegereform ringt die Koalition weiter um einen Kompromiss. Eigentlich soll sie ja heute ins Kabinett. SPD-Chef Klingbeil betonte zuletzt, ein reines Sparpaket darf es nicht geben. Außerdem müssten sich Privatversicherte stärker an den Kosten beteiligen. So Tassovali mit den Einzelheiten.
2: Knackpunkt ist vor allem die Frage, wer bezahlt am Ende die Rechnung? Die SPD will Geld aus der privaten Pflegeversicherung ins gesetzliche System holen. Gleichzeitig will Gesundheitsminister Linnemann mehr als 5 Milliarden Euro vom Bund zurück, die die Pflegekassen während Corona ausgegeben haben. Und auch beim Pflegeheim gibt es Streit. Die SPD will die Kosten für Bewohner begrenzen, Linnemann lehnt das ab.
0: Das deutsche Bildungssystem macht Fortschritte, das zeigt der OECD-Bericht Bildung auf einen Blick 2026. Und das, obwohl die Schülerinnen und Schüler erst vor 3 Wochen bei der PISA-Studie sehr schlecht abgeschnitten hatten. Zum Beispiel schaffen laut OECD-Bericht 4 von 10 jungen Menschen einen Hochschul- oder höheren Berufsabschluss. Vor 10 Jahren war es nur jeder Dritte. Die Entscheidung über den Torhüter-Debütanten im Nations League-Spiel gegen Serbien ist offenbar gefallen. Bayern-Keeper Jonas Urbich dürfte bei seinem Heimspiel morgen Abend in der Münchner Allianz Arena erstmals in der Fußballnationalmannschaft zum Einsatz kommen. Der 23-Jährige wurde vom DFB neben Bundestrainer Klopp für die heutige Pressekonferenz angekündigt und an dieser soll ja laut UEFA ein Spieler teilnehmen, der dann auch beim Spiel zum Einsatz kommt.

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